0: Das ist auch nicht, das ist absolut.
1: Le véhicule semble être 1502.
0: Ça s'arrange 243.

0: Aber das war an, die Bordeaux beginnt dann nach links, wir sind vor Feinden, dann die Catcher. Und dann mit der Schaude, die dann merken, dann wird Bordeaux die Dürfte dauern, das ist die nächste Abwälde. Du rinnst halt hier ran, dann kannst du das nachher abbrechen.
1: Sorry, ganz gern.
0: Ça va, 221, vous répondez au 7115-705 point est pour un est éco R. Ça me tue pour l'est éco R, là. Dang. Attendez, j'ai pas l'âge. Pas d'essai en cours sur un appel à jour.
1: 221, 7-4.